Gesellschaft wurde entsättigt und kalt. Doch egal wie grau und hoffnungslos diese Welt erscheint, wir haben unser Gedächtnis, unsere Vorstellungskräfte.

jeder Energie entstehen hunderte neue Energien. Und diese Energien aus dem Schlammelspiel fühlen sich einfach

Melodie. So viele Menschen, wir alle aus Haut, wir alle aus Fleisch. Mittlerweile hat die vom Zement befreite Sonne wieder aufgewärmt und aus dem Grund, der ein kalter Zement war, gedeihen Pflanzen, Tiere, Lebewesen, mit denen wir kommunizieren durch unsere Sprache, die Energie.